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0: Mann! Was hast du getan?
1: Nichts Neues, nur was stets meine Aufgabe war. 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
0: Auf wessen Geheiß?

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Das ist das Gesetz. 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

0: Volk erfasst mehr als einen Teil des Bildes, das den fassbaren Teil des Gedankens ausdrückt. So mache dich dem Volk verständlich auf ihm angemessene Art.
1: Ich soll den Gedanken verfälschen?
0: Lass mich ihn auflösen. Schreibend, ohne auszusprechen, Verbote, furchterregend, doch befolgbar, sichern das Bestehen, die Notwendigkeit verklärend, Gebote, hart, doch hoffnungserweckend.

0: menschlich schwankend, wirst du dein Volk dann finden, doch liebenswert.
1: Das will ich nicht erleben!
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1: So zertrümmere ich diese Tafeln und will Gott bitten, dass mich von diesem Amt abberuft.
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So habe ich mir ein Bild gemacht, falsch, wie ein Bild nur sein kann. 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Und kann und darf nicht gesagt werden.

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1: Ei, was wies du, der Papa schreibt doch aus.

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1: Hans Narr, ich rede vor dir!
0: Lass mich, Mutter!
1: Lass mich,
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1: Bis Eltern für die Regimenter!
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